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Rashad Hayes. 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
2: Mit Michael Schäder. Bundeskanzler Christian Stocker hat gestern in einem Fernsehinterview weiter ausgeführt, wie er die Pensionen absichern will. Das soll mit einem durch Dividenden aus Staatsbeteiligungen gespeisten Fonds passieren. Außerdem soll man, wenn man für Kinder Geld investiert, keine Gebühren und Steuern bezahlen müssen. Da geht es um bis zu 5.000 Euro im Jahr. Der österreichische Mineralölkonzern OMV bekommt zum ersten Mal in seiner Geschichte eine Chefin. Die Irin Emma Delaney soll die OMV in die Zukunft führen. Sie hat 30 Jahre lang für den britischen BP-Konzern gearbeitet. Anlegervertreter wünschen sich, dass sich die OMV stärker Bereichen wie Geothermie oder Kohlenwasserstoffproduktion zuwendet. Aus dem Öl- und Gasgeschäft soll man sich langfristig verabschieden. Im Prozess um den jahrelang ungeklärten Mord an US-Rapper Tupac Shakur ist der Angeklagte für schuldig befunden worden. Der frühere Anführer einer Gang soll den Mord in Auftrag gegeben haben, wie die Geschworenen befunden haben. Shakur war 1996 im Alter von 25 Jahren in Las Vegas erschossen worden. Er war einer der einflussreichsten Rapper der 1990er Jahre.
3: Der Sonnenschein überwiegt heute, das einmal vorab. Nur von Unterkärnten bis ins Südburgenland und am Alpen-Nordrand kann es anfangs noch etwas mehr Wolken und ein paar Regentropfen geben. In manchen Tälern zieht auch Frühnebel durch. Tagsüber zeigt sich eben verbreitet die Sonne, nur vereinzelt sind aber auch kurze Schauer möglich, am ehesten im Südwesten. Die Höchstwerte liegen heute meist zwischen 22 und 28 Grad.
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0: 1. September, Radio Superfly und ihr seid mittendrin. Gerald Kraftenscheck wünscht einen schönen guten Morgen. Ich hoffe, ihr habt einen angenehmen Start in den Tag. Die Uhrzeit 10 Minuten nach 6. Gleich Musik von Mr. Math, den Womax ist das und ein Song unseres aktuellen Superfly-Albums der Woche. Das kommt von Neo-Soul-Goddess Erykah Badu.
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Song aus unserem aktuellen Superfly-Album der Woche. Das kommt von Neo Soul Goddess, Erykah Badu und Produzent The Alchemist. Before the World Blows heißt das Album. Alle Details dazu findet ihr natürlich auf superfly.fm. Wir hörten den Song Next to You. Dienstag, der 1. September, Radio Superfly hier. Schönen guten Morgen wünsche ich euch. Ich hoffe, ihr habt einen

guten und möglichst entspannten Start in den Tag hier mit dem wunderbaren Johnny Burgos gemeinsam mit Jeremy Page, Caught Up. Und danach gibt's St. Paul and the Broken Bones mit Nothing More Lonely.

Tommy Taylors großartiges What About My Love aus dem Jahr 1982. Darin singt er über eine Liebe, die auseinanderzubrechen droht. Im Mittelpunkt stehen da Sehnsucht, Enttäuschung und die verzweifelte Frage, was aus der gemeinsamen

geworden ist. Mhm. Besonders interessant, der Song wurde ja viele Jahre später durch die britischen Produzenten des Shapeshifters für ihren Hit Lola's Theme gesampelt, 2004 herausgekommen, und dadurch wurde auch das Original wieder zurück an die musikalische Oberfläche gebracht. Das Original sehr viel langsamer, aber man muss auch eins sagen, die Shapeshifters haben mit Lola's Theme einen der größten House-Music-Hits aller Zeiten produziert. Dank des Samples. Dienstag, der 1. September, Radio Superfly hier. Schönen guten Morgen wünsche ich euch. Mein Name ist Gerald Trafnitschek, Ira Hayley Steinfeld, Hayley Steinfeld eigentlich, Schauspielerin und Sängerin, und sie hat vor einiger Zeit gemeinsam mit Anderson Paak diesen wunderbaren Song herausgebracht. Der Song heißt Coast.

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der Kaffee schon? Wenn ja, perfekt. Falls nicht, helfen wir mit den richtigen Grooves ein bisschen nach. Einen schönen guten Morgen auf und mit Radio Superfly.

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Bevor die Band Earth, Wind and Fire diesen Song von Skip Scarborough 1976 zum echten Klassiker gemacht haben, gab es You Can't Hide Love bereits in einer anderen Fassung, hier nämlich 1973, aufgenommen von Creative Source, einer Vocalgruppe aus Los Angeles. Und diese Version ist ab der Version von Earth, Wind and Fire etwas untergegangen. Nicht bei uns auf Radio Superfly. You Can't Hide Love, Creative Source. Alle Titel, alle Interpreten findet ihr natürlich im Trackfinder und den findet ihr auf unserer Website superfly.fm. Auch dieser hier von The Marlowes, Six Years und Bobby Thurston mit Very Last Drop.

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1: Mit Michael Schäder. Bundeskanzler Christian Stocker hat gestern in einem Fernsehinterview weiter ausgeführt, wie er die Pensionen absichern will. Das soll mit einem durch Dividenden aus Staatsbeteiligungen gespeisten Fonds passieren. Außerdem soll man, wenn man für Kinder Geld investiert, keine Gebühren und Steuern bezahlen müssen. Da geht es um bis zu 5.000 Euro im Jahr. Der österreichische Mineralölkonzern OMV bekommt zum ersten Mal in seiner Geschichte eine Chefin. Die Irin Emma Delaney soll die OMV in die Zukunft führen. Sie hat 30 Jahre lang für den britischen BP-Konzern gearbeitet. Anlegervertreter wünschen sich, dass sich die OMV stärker Bereichen wie Geothermie oder Kohlenwasserstoffproduktion zuwendet. Aus dem Öl- und Gasgeschäft soll man sich langfristig verabschieden. Im Prozess um den jahrelang ungeklärten Mord an US-Rapper Tupac Shakur ist der Angeklagte für schuldig befunden worden. Der frühere Anführer einer Gang soll den Mord in Auftrag gegeben haben, wie die Geschworenen befunden haben. Shakur war 1996 im Alter von 25 Jahren in Las Vegas erschossen worden. Er war einer der einflussreichsten Rapper der 1990er Jahre.
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2: Mit Markus Bolletz und wir starten mit dem Frühverkehr in Wien. A23 südosteingehend Richtung Süden durch das Nadelöhr Stadlau aktuell 10 Minuten Zeitverlust. Ansonsten kommt der Stau störungsfrei durch die Stadt und die nähere Umgebung. Kommt gut und sicher an euer Ziel. Fahrt vorsichtig.
3: Der Sonnenschein überwiegt heute, das einmal vorab. Nur von Unterkärnten bis ins Südburgenland und am Alpen-Nordrand kann es anfangs noch etwas mehr Wolken und ein paar Regentropfen geben. In manchen Tälern zieht auch Frühnebel durch. Tagsüber zeigt sich eben verbreitet die Sonne, nur vereinzelt sind aber auch kurze Schauer möglich, am ehesten im Südwesten. Die Höchstwerte liegen heute meist zwischen 22 und 28 Grad.
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6: Um 3 Minuten nach 7, das ist Radio Superfly am Dienstag, den 1. September. Der letzte Monat des Sommers hat begonnen und der 1. September hat auch etwas Magisches, finde ich. Ein neues Monat. Neues Glück, vielleicht auch ein paar Vorsätze für den Herbst. Man könnte zum Beispiel sagen, ab heute ist

ich gesünder. Oder ab heute gehe ich früher schlafen. Oder ab heute mache ich mehr Sport. Oder man sagt einfach, ich höre weiterhin gute Musik. Wir sorgen dafür. Das ist Gregory Ackermann mit Call Me Crazy. Mein Name ist Gerald Travnicek.

toller Song hier von Mike and Brenda Sutton, We Will Make It. Und der Titel ist eigentlich schon die perfekte Botschaft für diesen Dienstag. Ja, ja, wir schaffen das. Übrigens, Mike and Brenda Sutton, das Duo, das auch als Songwriter-Team im Motown Records-Umfeld aktiv war, verbindet hier großartig Gospel mit einem Funky Boogie. 1981 erschien der eben gehörte Song bei Sam Records und schaffte es damals sogar in die US Dance Charts. Dienstag, der 1. September, ihr hört Radio Superfly. Ich hoffe, ihr habt einen tollen, einen großartigen, einen entspannten Start in den Tag. Mein Name ist Gerald Trafencheck. Der Soundtrack für diesen Start, der kommt natürlich von uns gleich. Eric Robertson, Leon Bridges, Flo Nägerle und die wunderbare Nectarwood mit ihrer aktuellen Single Lights Off.

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aktuelle Single von Eric Robertson hier gemeinsam mit Sängerin Avery Sunshine, Sweeter Than You. Der Sänger aus New Jersey, sehr im 90s-Vibe hier, wunderschön. Eric Robertson hat aber auch eine beschwingtere Seite. Man kennt ihn in der House Music auch als Ero. Hatte gemeinsam mit dem New Yorker DJ und Produzenten DJ Spinner doch einige Club-Hits. Ich kann mich noch erinnern, ich habe dazu getanzt. Sweeter Than You auf Radio Superfly. Dienstag, der 1. September. Ich hoffe, ihr habt einen guten und angenehmen Start in den Tag und ich hoffe, dass der Sound von uns dazu seinen Teil beiträgt. Hier zum Beispiel mit einer brandneuen Single des wunderbaren Leon Bridges. Da gibt es ein aktuelles Album mit dem sehr schönen Titel Happiness Anytime. Ja, wenn es denn so einfach wäre. Und hier ein Song, der geradezu zum Aufbruch auffordert. Leon Bridges ist das mit Fly.

Dienstag heißt eines: Fokus an, Stress aus. Den Rest übernimmt der Sound von Radio Superfly. Gerald Grafenscheck wünscht einen tollen Start in den Tag.

Sie war einst Teilnehmerin der Castingshow The Voice UK, hatte dort einen Riesenfan mit Sir Tom Jones, Ruti Olajugbagbe. Ruti nennt sie sich als Künstlerin. Wir hörten die Single Lulu Love. Davor gab es Nicky Egan mit Changes. Dienstag, der 1. September, ihr hört Radio Superfly. Neuer Monat, neues Glück, würde ich sagen, hier mit Victor Davis. Victor Davis, den verfolge ich ja auch schon seit Anfang des neuen Jahrtausends, hat großartige Maxis unter anderem auch auf Compost Records München herausgebracht und da gibt es wieder was Neues. Ebenfalls auf Compost Records Victor Davis mit seiner aktuellen Single Be the

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Der wunderbare Louis Baker, das ist Musik aus Neuseeland. Trouble, die aktuelle Single. Davor hörten wir Barbara Randalls mit I Got a Feeling. Und ja, wenn ich die Musik hier höre, dann habe ich auch immer sofort ein ganz bestimmtes, ein gutes Gefühl. Radio Superfly am Dienstag, dem 1. September. Ich wünsche einen tollen Start in den Tag. Hier mit einer Künstlerin, die in den späten 70ern und 80ern große Erfolge gefeiert hat. Phyllis Hyman aus Philadelphia, die zeitlebens mit schweren Depressionen zu kämpfen hatte, und zwar so stark, dass sie versucht hat, mit Alkohol und Drogen die Bekämpfung selbst in die Hand zu nehmen. Sie ist daran gescheitert. 1995 hat sie ihrem Leben ein Ende gesetzt. Ihre Platten sind legendär. Platten auf den namhaften Labels Buddha, Arista und natürlich Philadelphia International Records. 1979 kam eines ihrer erfolgreichsten Alben heraus, You Know How to Love Me, auf Arista Records, und wir hören den titelgebenden Track von Phyllis Hyman.

Band Rikas aus Stuttgart besingt hier Barcelona, Klammer auf, Learning to Love Myself. Ja, womöglich autobiografisch der Song, denn Barcelona war Anfang des neuen Jahrtausends für viele ein Sehnsuchtsort. Ist das vielleicht immer noch, aber damals ganz besonders. Und viele sind auch hingezogen, auch in meinem Umfeld. Zwei Gründe gab es dafür damals. Zum einen das Sonar-Festival und zum anderen ein bestimmter Film, nämlich Barcelona für ein Jahr des französischen Regisseurs Cédric Clapisch. Vielleicht können sich einige noch daran erinnern. Ein Riesenerfolg und auch ein echter Gamechanger für das Erasmus-Programm. Alle wollten für ein Jahr nach Barcelona. Viele haben sie auch gemacht. Rikas Barcelona Learning to Love Myself. Dienstag, der 1. September. Ihr hört richtig, ihr hört Radio Superfly. Mein Name ist Gerald Hafenschick. Ich hoffe, ihr habt einen tollen Start in den Tag. Hier gibt es gleich die Neuigkeiten des Tages. Zuvor noch ein Song von Spitting Ibex. Musik aus Wien. Vertigo heißt der Song. Schönen guten Morgen.

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1: Mit Michael Scheder. Bundeskanzler Christian Stocker hat gestern in einem Fernsehinterview weiter ausgeführt, wie er die Pensionen absichern will. Das soll mit einem durch Dividenden aus Staatsbeteiligungen gespeisten Fonds passieren. Außerdem soll man, wenn man für Kinder Geld investiert, keine Gebühren und Steuern bezahlen müssen. Da geht es um bis zu 5.000 Euro im Jahr. Ab heute gilt das Kopftuchverbot für Schülerinnen unter 14 Jahren und es bleibt weiter sehr umstritten. Die SPÖ-Jugendorganisationen rufen zu einem Schulstreik gegen das Verbot auf am 9. Oktober in Wien. Dabei soll aber nicht nur gegen das Kopftuchverbot demonstriert werden, sondern generell gegen Rassismus und Sexismus an den Schulen. Im Prozess um den jahrelang ungeklärten Mord an US-Rapper Tupac Shakur ist der Angeklagte für schuldig befunden worden. Der frühere Anführer einer Gang soll den Mord in Auftrag gegeben haben, wie die Geschworenen befunden haben. Shakur war 1996 im Alter von 25 Jahren in Las Vegas erschossen worden. Er war einer der einflussreichsten Rapper der 1990er Jahre.
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2: Mit Markus Bolletz, wir starten in Wien mit dem Frühverkehr auf der A23 Südost-Tangente. 20 Minuten Zeitverlust aktuell Richtung Vösendorf zwischen Hirstetten und dem Knoten Prater. CS-Verkehrsaufkommen gibt es außerdem durch den Tunnel Kaisermühlen auf der A22 ab dem Vienna International Center, genauso wie auf den Zufahrten zur Nordbrücke. Ihr müsst in allen Bereichen mindestens 5 bis 10 Minuten mehr einrechnen. Stop-in-Ruhverkehr gibt es dann außerdem im Stadtgebiet auf der Westeinfahrt zwischen Hütteldorf und Unter St. Veit. Ansonsten kommt ihr aktuell noch ganz gut durch die Stadt und die nähere Umgebung. Ich wünsche gute und sichere Fahrt.
3: Hier und da gibt es jetzt noch etwas Nebel, speziell im Süden ziehen auch Wolken durch. Nach und nach setzt sich aber überall die Sonne durch. Ganz ohne Wolken geht es zwar nicht, die tauchen im Laufe des Tages immer wieder einmal auf. Regen ist aber wenn dann nur vereinzelt dabei und es bleibt sommerlich warm bei Temperaturen von 22 bis 28 Grad.
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6: Um 8:03, schönen guten Morgen wünsche ich euch. Ich hoffe, ihr habt einen guten Start in den Tag. Heute ist der 1. September und es gibt durchaus Anlässe, warum man heute feiert. Zum Beispiel ist heute der Welttag der Kuh. Ja. Außerdem ist der internationale Tag der Primaten und sehr, sehr schön, der Welttag des Briefeschreibens. Ja, Briefschreiben ist in unserer heutigen Zeit nahezu ausgestorben. Ich muss auch immer, wenn ich bei Geschäften vorbeigehe, die Briefpapier verkaufen, auch immer schmunzeln, weil ich mir denke, das hat sich ja schon lange niemand gekauft. Aber siehe da, es gibt in unterschiedlichen Ländern Hypes und Trends des Briefeschreibens. Leute, die Zeit haben, die nicht sofort etwas mitteilen wollen und lieber in die Tiefe gehen wollen, die schreiben immer noch Briefe. Vielleicht kommt das ja wieder zurück. Vielleicht haben die Leute einfach irgendwann genug von Chats, Messages oder Sprachnachrichten. Irma, die großartige Sängerin, sie schreibt einen Brief an jemanden da oben, den es für sie gibt. Irma mit Letter to the Lord. Ich bin Gerald Trafenczyk und wünsche einen schönen guten Morgen.

Ein echter Soul-Klassiker, Don't Send Nobody Else, der Gruppe Ace Spectrum aus New York. 1966 wurde die Gruppe gegründet. Ihr bekanntester Song, der eben gehörte, der 1974 erschienen ist, Platz 20 der US R&B-Charts erreichte. Insgesamt veröffentlichte Ace Spectrum aber nur 3 Alben. Don't Send Nobody Else handelt von Liebe, Sehnsucht und dem Wunsch nach echter Nähe. Der Sänger, der macht deutlich, dass niemand die geliebte Person ersetzen kann. Er möchte keine Briefe oder jemand anderen geschickt bekommen, sondern die Person selbst bei sich haben. Ja, und das am heutigen Welttag des Briefeschreibens. 8:10 ist es. Ich hoffe, ihr habt einen angenehmen Start in den Tag. Ich bin Gerald Travencheck. Ich hatte diesen angenehmen Start schon, muss ich sagen, und freue mich über den nächsten Künstler. Kommt eigentlich eher aus dem elektronischen Musikumfeld als Joris Feiertag, beziehungsweise das ist sein bürgerlicher Name, aus den Niederlanden, macht er fantastische House Music. Er hat aber auch ein Side-Project, nämlich Alexander Four. Und hier kann er seine ganze musikalische Qualität ausspielen. Er ist Multi-Instrumentalist, Produzent, Schlagzeuger, Pianist, Gitarrist. Und er verbindet bei diesem Projekt unterschiedliche Stile, die ihn in seinem Leben beeinflusst haben. Jazz, hören wir ein bisschen Soul, Hip-Hop, Funk, aber natürlich auch House. Alexander Four, gleich mit All This Time am Mikrofon, Alfie Neal.

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Musik aus Wiener Soul Goodman, So Tenderly, featuring die Sängerin Saint-Privat. 8:20 Uhr, das ist Radio Superfly am Dienstag, den 1. September. Ich wünsche einen schönen guten Morgen. Hier mit einer Künstlerin, die ich vor vielen Jahren zum Interview getroffen habe. Dieses Interview wurde Opfer eines Serverausfalls. Seither speichere ich Interviews an 3 verschiedenen Orten zur Sicherheit. Die französische Sängerin und Schauspielerin Vanessa Paradis, die wurde 1987 mit ihrem Hit Joe Le Taxi zum absoluten Superstar. Davor hatte sie aber schon Erfahrung im Showbusiness, Fernsehauftritte. Mit 10 nahm sie gemeinsam mit einer Band ihre erste Platte auf. Als Solokünstlerin konnte sie sich aber, wie gesagt, mit Joe Le Taxi endgültig etablieren, aber auch als fantastische Schauspielerin. Der letzte Film mit ihr, Klassentreffen, kam letztes Jahr heraus und auch ein Album, welches ich beinahe übersehen habe. Ich schäme mich fast ein bisschen dafür. Heuer kam aber zum Glück eine Deluxe-Edition heraus, wo nochmal Songs und Remixe draufgepackt wurden. Das Album heißt Le Retour de Beau Jour, also die Rückkehr der schönen Tage. Und irgendwie merkt man, dass dieses Album für Vanessa Paradis etwas ganz Besonderes und auch sehr Emotionales ist. Ein sehr facettenreiches Werk mit vielen unterschiedlichen Stilen, mal nachdenklich in Balladenform und dann wieder beschwingt, so wie hier bei diesem Song. Es ist ja mein Lieblingssong vom Album, Vanessa Paradis mit Bouquet Final.

In Frankreich einer der Hits des Sommers 2025 und dank Deluxe-Edition ihres Albums Le Retour de Beaujour jetzt auch bei uns. Das 8. Studioalbum von Vanessa Paradis ist entstanden in enger Zusammenarbeit mit dem Musiker Etienne Dahaut und Jean-Louis Pierrot. Aufgenommen übrigens in zwei legendären Studios, zum einen im Motorbass-Studio in Paris und zum anderen in London in den Abbey Road Studios. Man hört die Qualität, finde ich auch absolut empfehlenswertes Album. 8:55 ist es. Ein absolut empfehlenswertes Album kam heuer im Sommer auch von der britischen Band Jungle. Sunshine sagt eigentlich alles und das ist ein Song daraus. Someday, Somewhere.

Seid ihr gerade love sick, dann ist das euer Song. Eddie Smith and the 507 haben Herzschmerz auf die schönste Art vertont. Love sick auf Radio Superfly. Alle Titel, alle Interpreten findet ihr im Trackfinder und den findet ihr natürlich auf unserer Webseite superfly.fm. Die Uhrzeit 5 Minuten nach 8:30. Schönen guten Morgen. Ja, wenn Liebe unausweichlich scheint, dann muss man oft überzeugend wirken und dann passt der Titel dieses Songs ganz, ganz gut eigentlich. You can't run from my love, singt sie hier, die wunderbare Stephanie Mills. Wir sind hier wieder zurück in der Zeit, genau gesagt im Jahr 1983. Das Label Casablanca Records.

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Kriegsbeginn, finde ich, ist ja auch noch recht sommerlich. Hinter Banda Maye steckt vor allem Pepe Majellano, ein Komponist, Keyboarder und Multiinstrumentalist aus Salerno in Italien. Zusammen mit Tonico Setanta, einem Rapper und DJ, entwickelte er das Projekt Banda Maye.

mit Bayer. Apropos Album der Woche, alle Alben der Woche im Überblick gibt's natürlich auf unserer Website superfly.fm. Aktuell kommt es ja von der Neo-Soul-Goddess, wie ich sie gerne bezeichne, oder nicht nur ich gerne bezeichne, Erykah Badu gemeinsam mit Produzent The Alchemist. 8:45 Minuten, 8:45, sagen wir hier auch dazu. Ich wünsche einen schönen guten Morgen hier mit den Aristocrats. Let's get together now. Und danach gibt's Schuko und Flix mit Jakarta Nights.

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Im Jahr 2020 hat die sehr erfolgreiche neuseeländische Formation LAB mit ihrem Album LAB 4 den Soundtrack für Fensterpartys während der Lockdowns abgeliefert. Absolute Wohlfühl-Vibes sind dort zu finden. Wir hörten einen Song daraus, LAB mit My Baby. 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

vor 9 ist es mittlerweile. Ja, die Zeit vergeht so schnell. Dann, wenn es am schönsten ist, nämlich Gerald Hafenschick. Heute Morgen am Mikrofon die Neuigkeiten des Tages gibt's gleich. Zwei Songs, aber noch davor. Zum einen Joy Crooks mit ihrem äußerst mitreißenden und sehr starken I Know You Would Kill. Und Kenny Sharp, der besingt hier die Old Lady.

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1: Mit Michael Scheder. Bundeskanzler Christian Stocker hat gestern in einem Fernsehinterview weiter ausgeführt, wie er die Pensionen absichern will. Das soll mit einem durch Dividenden aus Staatsbeteiligungen gespeisten Fonds passieren. Außerdem soll man, wenn man für Kinder Geld investiert, keine Gebühren und Steuern bezahlen müssen. Da geht es um bis zu 5.000 Euro im Jahr. Ab heute gilt das Kopftuchverbot für Schülerinnen unter 14 Jahren und es bleibt weiter sehr umstritten. Die SPÖ-Jugendorganisationen rufen zu einem Schulstreik gegen das Verbot auf am 9. Oktober in Wien. Dabei soll aber nicht nur gegen das Kopftuchverbot demonstriert werden, sondern generell gegen Rassismus und Sexismus an den Schulen. Im Prozess um den jahrelang ungeklärten Mord an US-Rapper Tupac Shakur ist der Angeklagte für schuldig befunden worden. Der frühere Anführer einer Gang soll den Mord in Auftrag gegeben haben, wie die Geschworenen befunden haben. Shakur war 1996 im Alter von 25 Jahren in Las Vegas erschossen worden. Er war einer der einflussreichsten Rapper der 1990er Jahre.
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2: Mit Markus Pollitz. Wir starten in Niederösterreich mit einem Verkehrsunfall auf der A2 der Südautobahn Richtung Wien. Zwischen Guntramsdorf und Wiener Neudorf gab es einen Verkehrsunfall. Ein Fahrstreifen ist blockiert. Stau baut sich bereits auf. Ihr müsst hier mit mindestens 10 Minuten Zeitverlust rechnen. Tendenz steigend. Weiter nach Wien auf die A23 Südosttangente zum Frühverkehr in Richtung Süden. Hier gibt es nach wie vor Stau und bis zu 20 Minuten Zeitverlust zwischen Nierstetten und dem Knoten Prater. Relativ zähes Verkehrsaufkommen unter anderem auch noch durch den Tunnel Kaisermühlen auf der A22. Donauuferautobahn ab der Reichsbrücke, über die Nordbrücke aktuell ab der Baggerstraße Stau und auch auf der Westeinfahrt eine Viertelstunde plus zwischen dem Auhof-Center und der Braunschweiggasse. Ansonsten kommt ihr stau- und störungsfrei durch die Stadt und die nähere Umgebung. Gute Fahrt!
3: Hier und da gibt es jetzt noch etwas Nebel, speziell im Süden ziehen auch Wolken durch. Nach und nach setzt sich aber überall die Sonne durch. Ganz ohne Wolken geht es zwar nicht, die tauchen im Laufe des Tages immer wieder einmal auf. Regen ist aber wenn dann nur vereinzelt dabei und es bleibt sommerlich warm bei Temperaturen von 22 bis 28 Grad.
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7: 9 Uhr und 3 Minuten. Einen schönen guten Morgen auf und mit Radio Superfly. Ich hoffe, ihr habt einen wunderbaren Start in den Tag. Ich bin Gerald Hafencheck. Das ist Joe Simon in einem Remix. Sein Song Love Vibration, bearbeitet von DJ Spinner.

0: Seit ich diesen Song das erste Mal gehört habe, kippe ich rein. Jedes Mal, wenn ich ihn höre. Out on the Streets Again, Etta James, die wunderbare. 1974 zu finden auf ihrem Album Come a Little Closer. Etta James zeigt sich hier von einer etwas raueren, aber doch sehr kraftvollen Seite. Inhaltlich geht es im Song um Einsamkeit, Orientierungslosigkeit und den Kampf, im Leben seinen Platz zu finden. Etta James auf Radio Superfly. 9 Uhr und 10 Minuten ist es, 5 vor Viertel. Ich freue mich gleich über Studiogäste, denn es gibt wieder das wunderbare Remasuri Wiener Sinnestraßenfest am kommenden Samstag in der Wollzeile. Alles dazu gleich im Gespräch. Out on the Streets Again passt ja vom Titel her auch ganz gut. Zuvor aber noch Musik von Victor Davis, da gibt es etwas Neues. Be the One, gleich bei uns auf Radio Superfly. 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

0: Ein Song, der klingt wie aus den späten 60ern, entsprungen, aber nein, 2024, Latasha Lee mit I'll Never Let You Go. 9.22 Uhr ist es heute, ist Dienstag, der 1. September, ihr hört richtig, ihr hört Radio Superfly. Schönen guten Morgen wünsche ich euch. Apropos Never Let You Go, ja, wenn es irgendwo schön ist, dann will man einen auch nicht gehen lassen, beziehungsweise will man auch nicht gehen. Die Wollzeile macht wieder das, was das Internet bis heute nicht kann. Aus Einkaufen einen schönen Tag, würde ich sagen. Am 5. September, also am kommenden Samstag, wird diese Straße, die Wollzeile, erneut zur Bühne für Wiener Künstlerinnen und Künstler und traditionsreiche Betriebe. Das Remasuri Wiener Sinne Straßenfest lädt nämlich mit Feinsinn, mit Leichtsinn, mit Spielsinn und mit Frohsinn zu mitmachen, genießen und entdecken ein. Und ich spreche jetzt mit der Obfrau des Vereins IG Kaufleute Wollzeile, Christina Wolf-Staudiegel, über Highlights, Traditionen und warum dieses Straßenfest so typisch wienerisch ist. Alle Jahre wieder. Guten Morgen, Christina.
1: Hallo, guten Morgen und herzlich willkommen. Vielen Dank für die Einladung.
0: Aber ich bin natürlich beim Straßenfest auch immer herzlich willkommen. So empfinde ich das.
1: Ja, ich freue mich, wenn du auch wieder vorbeischaust.
0: Christina, Remasuri, das heißt so viel wie also Trubel, vielleicht auch Tumult oder ausgelassenes Vergnügen. Wie entstand die Idee für das Remasuri Wiener Sinne Straßenfest eigentlich? Wer steckt hinter diesem Namen?
1: Ja, das Straßenfest Remasuri gibt es tatsächlich schon zum 16. Mal heuer.
0: Unglaublich eigentlich.
1: Unglaublich, ja. Und vor 16 Jahren haben sich die Kaufleute der Wollzeile zusammengesetzt und haben sich dieses Remasuri ausgedacht, einfach um auch zu zeigen, was wir in der Straße können, weil wir sind sehr viele Handwerksbetriebe, familiengeführte Betriebe. Es ist eine besonders schöne Straße mit Atmosphäre und auch eine der wienerischsten

0: Breiten Straßen in der Stadt.
1: Das Motto, ich habe es gerade angesprochen, Feinsinn, Leichtsinn, Spielsinn und Frohsinn, viermal Sinn, klingt sehr kreativ. Wie würdest du kurz erklären, was sich hinter diesen vier Wiener Sinnen verbirgt?
0: Remasuri heißt ja untriebiges Geschehen, das ist ein richtig wienerischer Begriff für Remi-Tremi, Gewurle. Und es wird auch so sein jetzt diesen Samstag, weil wir werden in dieser Straße, bei diesem Straßenfest, die Straße sperren.
1: Ja.
0: Das heißt, es ist jetzt kein Auto mehr da, es ist die Straße offen für Fußgänger und wir werden kulinarische Highlights bieten. Wir werden als Kaufleute rausgehen auf die Straße und
1: das ist das Besondere nämlich, ja. Alle tragen ihre Geschäfte raus.
0: Ja, genau, wir sind vor dem Geschäft und nachdem wir ja sehr viele eigentümergeführte Geschäfte sind, können unsere Besucherinnen und Besucher auch uns persönlich einmal antreffen, kennenlernen, sich beraten lassen. Und das sind so schöne Dinge, die es an diesem Straßenfest zu erleben gibt für die ganze Familie. Also es kommt jung und alt und für alle ist was dabei. Auch für Kinder haben wir ein schönes Kinderprogramm, müssen wir später nochmal drüber sprechen. Und das ist das Nette, dass ja Familien mit ganzen Generationen zu uns kommen.
1: Das ist tatsächlich etwas, was mir auffällt, vor allem in der Wolzerl. Also ich kenne viele Geschäfte dort, ich gehe in einige Geschäfte seit meiner Kindheit eigentlich hin, muss ich sagen. Und anders als anderswo, wo Eigentümer in ihren Geschäften manchmal drinnen sitzen müssen, vielleicht aus auch Kostengründen, ist es hier so, dass man das Gefühl hat, die Leute sitzen da auch gern drin. Also die betreiben diese Geschäfte auch gerne.
0: Du hast recht.
1: Vielleicht ist das nicht nur in der Wollzeile so, aber da fällt es mir besonders auf.
0: Ganz bestimmt in anderen Geschäften auch, nicht nur in der Wollzeile. Ja. Aber in der Wollzeile ist es tatsächlich so, dass wir hier alle gerne arbeiten, weil die Straße prinzipiell eine schöne Atmosphäre hat und ein Flair. Und ja, und das zeigen wir zum Remasuri dann noch extravagant, indem wir uns dann auch hinausstellen selbst.
1: Du hast es vorhin erwähnt, es sind viele Traditionsbetriebe, viele Eigentümer geführte Betriebe, Familienbetriebe. Das ist etwas, was die Wollzeile auch besonders macht. Darauf achtet man wahrscheinlich auch im Verein der Interessensvertretung. Ne? Also es gibt dort, es gibt schon natürlich auch Firmen, die mehrere Geschäfte haben, nicht nur in Österreich, aber grundsätzlich sind dort sehr viele alte Betriebe. Will man das auf jeden Fall so fortführen und beibehalten?
0: Ich finde schon. Also wenn ich jetzt mit meinen Kolleginnen und Kollegen der Wollzeile plaudere, sie sind alle sehr gerne hier und haben auch vor, länger zu bleiben. Wir freuen uns aber auch immer wieder, wenn doch mal jemand von uns in Pension geht, dass dann neue nachkommen, neue Inhaberinnen oder Inhaber nachkommen oder auch neue Geschäftsideen sich bei uns niedersetzen und dann auch dadurch auch wieder frischen Wind bringen.
1: Es ist auf jeden Fall eine schöne Mischung dort für alle Generationen, würde ich sagen. Es ist etwas Old-Fashioned-mäßiges dort. Es gibt da wahnsinnig viele neue Lokale und Geschäfte. Das ist, glaube ich, etwas ganz Besonderes. Wie gesagt, am kommenden Samstag beim Remasuri Wiener Sinne Straßenfest kann man das alles sehr intensiv erleben. Wir plaudern gleich weiter.

0: Das Remasuri-Wiener Sinnestraßenfest am kommenden Samstag, dem 5. September in der Wollzeile im 1. Bezirk. Bei mir ist Christina Wolfer-Staudigl. Christina, das Event lädt ja zum aktiven Mitmachen auch ein, Workshops und ein Mitmachprogramm. Wie wollt ihr Besuchende aller Generationen begeistern dort?
1: Speziell ist, glaube ich, das Programm für Kinder, aber auch für Erwachsene haben ein bisschen was dabei natürlich. Wir starten schon um 10 Uhr und da sind die Standeln schon zum Strandeln aufgebaut und laden schon ein zu schauen, zu gustieren. Und um 11 Uhr geht es dann tatsächlich los mit der großen offiziellen Eröffnung. Und zwar ist das beim Cabaret Simpel, die Hauptbühne, aufgestellt. Und ja, dort werdet ihr mich sehen. Und das Tanzensemble Brokat eröffnet diese Eröffnung mit einem Eröffnungstanz. Und das ist total nett, weil das sind Damen und Herren in Barockkleidung, die auch typische Barocktänze tanzen, und die laden dann auch ein, mitzutanzen.
0: Barocke Tänze, da sehe ich vor mir auf jeden Fall mal Perücken. Ich sehe sehr anmutende, elegante, auch manchmal langsame Bewegungen. So, ja. Kann ich mir das so vorstellen?
1: Ja, es ist ein gutes Tempo zum Mittanzen. Keine Perücken, weil es wird sehr heiß sein.
0: Also es wird sehr heiß sein.
1: Schönes Wetter, ja. Und die Kleider sind so schön. Also die haben wirklich besonders schöne Kleider, tragen die. Und wir werden dann mittanzen und dann geht's los. Nach der Eröffnung schon mit einem Mitmach-Lesekonzert von den Donaupiraten aus Sagan. Das ist für die Kleinen dann auch immer sehr nett und spannend. Oder dann später um die Mittagszeit ist dann ein Meet and Greet mit Drachen Kokosnuss geplant. Das ist auch interessant wiederum für die Kleinen. Es gibt auch Live-Musik zum Mitsingen. Oder die Gypsy-Prinzen machen Live-Musik dann auch am Nachmittag. Besonders nett ist dann nochmal kurz vorm Schluss nochmal ein Mitmach-Lesekonzert mit den Donaupiraten. Und dann ganz zum Schluss um 17 Uhr gibt es noch eine One-Minute-Performance. Also da müsste man sich überraschen lassen, was das ist.
0: Da lässt man sich überraschen. Ich glaube schon, wahrscheinlich empfindest du das ähnlich, dass dieses Event dazu beiträgt, die Geschichte und auch die Identität rund um Kunst, Handwerk und Kultur auch, vor allem wenn es um etwas Wienerisches geht, am Leben zu halten oder lebendig zu halten, oder?
1: Ja, das auf jeden Fall. Und das wollen wir zeigen auch wieder jetzt am Samstag.
0: Genau, am kommenden Samstag das Remasuri Wiener Sinnestraßenfest, und du bist nicht mit leeren Händen gekommen. Wir haben jetzt nämlich etwas ganz Besonderes zu gewinnen, und zwar ist das was?
1: Ein Wollzeilensackerl.
0: Wir haben extra gesagt, es ist kein Goodiebag, es ist ein Wollzeilensackerl.
1: Ja, na, wenn es schon wienerisch ist, dann müssen wir ein Sackerl heute zum Gewinnspiel ausschreiben.
0: Und das ist gut befüllt mit Dingen aus der Wollzeile.
1: Ja, da haben alle Händler aus der Wollzeile etwas dazugelegt in Sackerl, und das werden wir heute verlosen.
0: Das verlosen wir, und diese Sackerl sind dann aber, weil die Leute müssen auch ein bisschen was tun dafür, dort zum Abholen, und zwar in der Herder Buchhandlung.
1: Ja.
0: Dort sind die abzuholen, beziehungsweise alle Gewinnerinnen und Gewinner, wir sagen dann noch per Mail, wo diese Sackerl genau abzuholen sind. Schreibt uns jetzt eine Mail an win@superfly.fm, betreff Remasuri, und mit etwas Glück gewinnt ihr eines dieser vier Wollzeile-Sackerl. Wie gesagt, da ist einiges drin, ich habe schon gesehen, prall gefüllt, und abzuholen dann am Samstag vor Ort. Schreibt uns eine Mail an win@superfly.fm, betreff Remasuri. Christina Wolf-Staudigl war bei mir. Vielen Dank, alle Jahre wieder. Wir sehen uns am Samstag. Die Wettervorhersage ist prächtig.
1: Das stimmt.
0: Es ist warm, aber nicht zu heiß.
1: Ja,
0: das ist sehr

0: Optimal.
1: Das ist optimal.
0: Also, es ist wirklich optimal zu flanieren und die Ruhe genießen und die Atmosphäre zu genießen. Ich freue mich, wenn alle kommen.
1: Ja, alle Details zum Event gibt es übrigens auch noch auf superfly.fm.

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The Regime und Pro Uno mit Sunny Day. Ja, trifft heute auch in weiten Teilen des Landes zu. Strahlender Sonnenschein hier über der Mariahilfer Straße und die letzte Ferienwoche im Osten Österreichs. Genießt sie noch. Das sage ich jetzt zu den Schülerinnen und Schülern. Bitteschön. Und manche denken tatsächlich jetzt schon an den Sommerurlaub 2027. Kenne ich nur zu gut nach dem Motto, nach dem Urlaub ist vor dem Urlaub. Wo soll es nächstes Jahr hingehen? Aber so wie heuer wird es auch nächstes Jahr sein. Es gibt die Top 3 Destinationen in Europa für die Österreicherinnen und Österreicher, die da heißen Italien, Kroatien, Griechenland und natürlich auch Österreich. Ich überlege ja vielleicht mal ein bisschen weiter weg zu fliegen in dem Fall, muss man. Ich fliege nicht gerne, muss ich sagen, also wenn es um Urlaub geht, aber in diesem Fall müsste man fliegen. Gibt natürlich auch andere Möglichkeiten, nach Kanada zu kommen, aber Kanada ist eines dieser Länder, wo ich sage, das würde mich interessieren. Aber natürlich nicht für eine Woche, aber es gibt dort herrliche Regionen und ganz unterschiedlich. Vor allem wäre mein Fokus aus aktuellem Anlass der Lake Ontario, wie er heißt. Ich habe mir nämlich seit einigen Tagen, seit dieses Thema aufgekommen ist, angesehen, was es dort für Urlaubsmöglichkeiten gibt und das ist atemberaubend, fantastisch. Naturparks, alte Städte und vor allem auch tolle Weingegenden. Lake Ontario, sehr zu empfehlen. 9.53 Uhr, 7 Minuten vor 10 ist es, das ist Radio Superfly am Dienstag, dem 1. September. Neuer Monat und neues Glück, würde ich sagen. Hier mit Musik aus Österreich. Palfi mit Don't Be Afraid.

Der Pariser Radiomacher, DJ und Produzent Loïc Dury hat im Jahr 2000 das Projekt Cracket Unit ins Leben gerufen. Zu Beginn mit einigen feinen Releases auf kleineren französischen Labels, bis er dann auf den Geschmack von Filmmusik gekommen ist, hat einige Filme für Regisseur Cédric Klapisch vertont, etwa Barcelona für ein Jahr oder einer meiner Lieblingsfilme, Einsam, Zweisam. Wir hörten einen Song aus diesem Soundtrack, Cracket Unit mit Call My Name. Radio Superfly hier, Dienstag, 1. September. Mein Name ist Gerald Trafenschek. Ich wünsche euch einen wunderschönen Tag auf und mit unserer Musik. 9:02 ist es hier. Gibt es gleich die Neuigkeiten des Tages. Zuvor noch ein absoluter Klassiker des einzigartigen Otis Redding. Der Song heißt Hard to Handle.

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1: Mit Michael Scheder. Die Inflation ist im August laut der Schnellschätzung der Statistik Austria auf 3,2% gestiegen. Das ist um 0,4% höher als im Juli. Heizöl und Treibstoff sind teurer geworden und das hat die Teuerung angeschoben. Auch Dienstleistungen tragen zur hohen Inflation bei. Jänner statt Januar, Paradeiser statt Tomate. Das österreichische Deutsch ist alles andere als ein Auslaufmodell. Das zeigt eine Studie der University of British Columbia mit über 70.000 Befragten. Rund 94% sagen da, österreichisches Deutsch sei genauso richtig wie das in Deutschland gesprochene Deutsch. Zwar tendieren Jüngere häufiger zum deutschen Deutsch, laut Studie ist das aber kein dauerhafter Trend. In der Tech-Branche gibt es Stress zwischen dem iPhone-Konzern Apple und ChatGPT-Entwickler OpenAI. Apple wirft der KI-Firma vor, Geschäftsgeheimnisse genutzt zu haben. Ein ehemaliger Apple-Ingenieur soll bei OpenAI auf einen geschützten Schaltplan zurückgegriffen und damit eine künstliche Intelligenz trainiert haben. OpenAI hat sich dazu bis jetzt noch nicht geäußert.
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2: Mit Markus Bollitz. Wiener 23, Südostangente Richtung Vösendorf. 10 bis 15 Minuten Zeitverlust hier nach wie vor zwischen Hirstetten und dem Knoten Prater. CS-Verkehrsaufkommen fallweise auch noch durch den Tunnel Kaisermühlen auf der A22 Donau-Autobahn ab der Reichsbrücke. Ansonsten kommt ihr im Stadtgebiet und der näheren Umgebung schon wieder problemlos voran. Ich wünsche gute und sichere Fahrt.
3: Im Großen und Ganzen wird es heute ein sehr sonniger Tag. Vereinzelt gibt's jetzt zwar noch Nebel, speziell im Süden sind auch noch ein paar Wolken dabei. Die Sonne setzt sich aber immer mehr durch. Ganz verschwinden die Wolken nicht, tagsüber sind immer wieder ein paar dabei. Regen bringen sie aber nur vereinzelt und es ist heute auch sommerlich warm bei 22 bis 28 Grad.
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16 Jahre sind vergangen, seit Erykah Badu ihr letztes reguläres Studioalbum veröffentlicht hat. Für Before the World Blows hat sie sich recht überraschend mit The Alchemist zusammengetan. Der Produzent steht für eine staubige, reduzierte Hip-Hop-Ästhetik. Und am Ende passt das alles erstaunlich gut zu Badus eigenwilliger Vorstellung

Die Alchemist hält sich dabei bewusst zurück. Seine Beats sind düster, körnig und bisweilen psychedelisch. DJ Quick ergänzt zusätzlich mit Percussions. Darüber bewegt sich Badu gewohnt frei zwischen Gesang, Spoken Word und jener lässigen Phrasierung, die längst zu ihrem Markenzeichen geworden ist.

Before the World Blows versucht dabei gar nicht erst, an das Meisterwerk Budweiser oder ihre großen Platten der Vergangenheit anzuschließen. Das Album ist dunkel

0: fragmentarischer und stellenweise bewusst sperrig. Gerade deshalb funktioniert die Zusammenarbeit mit Produzent The Alchemist so gut. Er baut keine Hochglanzkulisse für eine Soul-Ikone, sondern lässt ihr genügend Raum für all die Ideen, Abschweifungen und kleinen Verrücktheiten. Die Gästeliste ist lang und prominent. Steve Lacy, Kamasi Washington, Earl Sweatshirt, Thundercat und viele andere huldigen geradezu einer der bedeutendsten Künstlerinnen ihres Fachs. Before the World Blows ist dabei weniger großes Comeback als konsequente Weiterentwicklung. Keine Nostalgie, sondern ein eigenwilliges, reduziertes und stellenweise bewusst sperriges Album. Es lohnt jedenfalls, öfters zu hören. Erykah Badu and The Alchemist, Before the World Blows, ist auf Control Freak Records erschienen.
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1: Mit Michael Scheder. Die Inflation ist im August laut der Schnellschätzung der Statistik Austria auf 3,2% gestiegen. Das ist um 0,4% höher als im Juli. Heizöl und Treibstoff sind teurer geworden und das hat die Teuerung angeschoben. Auch Dienstleistungen tragen zur hohen Inflation bei. Jänner statt Januar, Paradeiser statt Tomate. Das österreichische Deutsch ist alles andere als ein Auslaufmodell. Das zeigt eine Studie der University of British Columbia mit über 70.000 Befragten. Rund 94% sagen da, österreichisches Deutsch sei genauso richtig wie das in Deutschland gesprochene Deutsch. Zwar tendieren Jüngere häufiger zum deutschen Deutsch, laut Studie ist das aber kein dauerhafter Trend. In der Tech-Branche gibt es Stress zwischen dem iPhone-Konzern Apple und ChatGPT-Entwickler OpenAI. Apple wirft der KI-Firma vor, Geschäftsgeheimnisse genutzt zu haben. Ein ehemaliger Apple-Ingenieur soll bei OpenAI auf einen geschützten Schaltplan zurückgegriffen und damit eine künstliche Intelligenz trainiert haben. OpenAI hat sich dazu bis jetzt noch nicht geäußert.
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2: Von den Hauptverbindungen in Wien,

0: Österreich und dem nördlichen Burgenland liegen uns derzeit keine Störungsmeldungen vor. Weiterhin eine gute und sichere Fahrt.
1: Im Großen und Ganzen wird es heute ein sehr sonniger Tag. Vereinzelt gibt es jetzt zwar noch Nebel, speziell im Süden sind auch noch ein paar Wolken dabei. Die Sonne setzt sich aber immer mehr durch. Ganz verschwinden die Wolken nicht, tagsüber sind immer wieder ein paar dabei. Regen bringen sie aber nur vereinzelt und es ist heute auch sommerlich warm bei 22 bis 28 Grad.
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2: Wir befinden uns in den frühen 80ern. Wir lernen eine Freundesgruppe im Silicon Valley kennen und folgen ihren romantischen Verbandelungen. John, der über ein Zeitungsinserat Liz kennenlernt. Liz' Bruder Ed, der unglücklich in Phil verliebt ist. Phil, der schlussendlich Liz heiratet. Das Besondere an diesem Roman:

0: Gate ist komplett in Versform verfasst und es folgt dem gleichen Schema wie Eugen Onegin, das der indische Autor Vikram Seth sich zum Vorbild genommen hat. Seth legte mit diesem Versroman den Grundstein für seine Schriftstellerkarriere. Die Reime sind unterhaltsam, sie sind verschmitzt und verspielt. Und es ist kein Wunder, dass es 40 Jahre lang gedauert hat, bis dieser Roman ins Deutsche übersetzt wurde. Eine echte Glanzleistung von Christoph Fricker. Golden Gate von Vikram Seth ist in der Übersetzung von Christoph Fricker bei Weißbuchs erschienen.
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2: Mit Michael Scheder. Im August ist die Arbeitslosigkeit weiter gestiegen. Über 375.000 Menschen waren österreichweit arbeitslos oder in einer AMS-Schulung. Das sind um über 2% mehr als vor einem Jahr. Die Arbeitslosigkeit bei Männern ist leicht zurückgegangen, bei Frauen ist sie um fast 6% gestiegen. Ab heute gelten neue Regeln für Österreichs Führerscheinbesitzer. Erleichterungen gibt es etwa für Berufskraftfahrer mit C- oder D-Schein und bei internationalen Führerscheinen, die künftig länger gültig sind. Deutlich strenger wird es hingegen bei der Prüfung. Wer etwa bei der Theorieprüfung schummelt, darf künftig 1,5 Jahre nicht mehr antreten und muss damit doppelt so lange warten. Solaranlagen haben in China erstmals Kohle als größte Stromquelle abgelöst. Wie die Energiebehörde des Landes mitteilt, waren Photovoltaikanlagen Stand Ende Juli mit rund 1300 Gigawatt installierter Leistung die größte Stromerzeugungsart. Fast ein Drittel des Stroms in China kommt aus Sonnenkraft.
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3: Von den Hauptverbindungen in Wien, Niederösterreich und dem nördlichen Burgenland liegen uns derzeit keine Störungsmeldungen vor. Weiterhin eine gute und sichere Fahrt.
4: Der Sonnenschein hat knapp die Nase vorn. Es tauchen immer wieder Wolken auf. Regenschauer sind dabei, aber die Ausnahme. Am ehesten nass wird es von Osttirol über Salzburg bis in die Obersteiermark. Am Thermometer stehen am Nachmittag meist 21 bis 28 Grad.
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1: I'm Bettino Herrera. I run Bettino's Record Store at the 32 rue Saint-Sébastien in Paris 11th District.
2: Seit 1999 ist dieser Plattenladen im 11. Pariser Arrondissement eine feste Adresse für alle, die Musik nicht nur hören, sondern auch fühlen wollen. Das Sortiment dreht sich ganz um Black Music, von House und Hip-Hop über Soul und Funk bis hin zu Latin und West-Indies Music. Der größte Teil davon natürlich auf Vinyl. Mit rund 15.000 Platten gibt es hier einiges zu entdecken, von seltenen Originalen bis hin zu echten Klassikern. Und weil regelmäßig neue Schätze dazukommen, lohnt sich der nächste Besuch. Ein Ort für Vinylliebhaber. Wer ist denn der typische Bettino's Record Store Kunde?
1: Bettino's Customers, it's a mix between people who buys new stuff, DJs, collectors, and people who like to get some music at home. It's different kind of people. 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
1: Mit Melanie Wenig. Die Natur in Österreich soll besser geschützt werden. Das schreibt eine EU-Verordnung vor, das sogenannte Renaturierungsgesetz, das seit rund 2 Jahren in Kraft ist. Die Mitgliedstaaten haben bis heute Zeit gehabt, einen ersten Plan dazu einzureichen. Österreich hat das heute gemacht, an ihm soll nun weiter gefeilt werden. In einem Jahr muss dann der finale Plan bei der EU liegen. Unter anderem sollen Gewässer oder auch Wälder in ihren natürlichen Zustand gebracht werden. Dazu braucht es aber auch mehr Geld von der EU, macht Totschnig heute klar. Im August hat es abermals mehr Arbeitslose gegeben. Mit Ende des Monats sind über 375.000 Menschen beim AMS arbeitslos oder in Schulung gemeldet gewesen. Das ist ein Plus von 2,3% im Vergleich zur gleichen Zeit im Vorjahr. Bei den Männern haben wieder leicht mehr einen Job gefunden. Bei den Frauen gibt es aber ein kräftiges Plus. Das sind um fast 6% mehr arbeitslos. Besser läuft es bei allen Personalleasingfirmen sowie am Bau, sagt uns das AMS. Der Freilandeier-Pionier Toni Hubmann ist verstorben. Er ist vergangenen Freitag im Alter von 68 Jahren in Klagenfurt verstorben. Er ist durch die Marke Tonis Freilandeier bekannt geworden. Die Marke wurde aber am Ende an die Rewe-Gruppe verkauft.
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2: Von den Hauptverbindungen in Wien, Niederösterreich und dem nördlichen Burgenland liegen uns derzeit keine Störungsmeldungen vor. Weiterhin eine gute und sichere Fahrt.
3: Mehr Sonne als Wolken wird es in den kommenden Stunden geben. Die Wolken tauchen zeitweise immer wieder am Himmel auf. Dunklere Wolken mit Regenschauern sind dabei die Ausnahme. Wenn es nass wird, dann am ehesten von Osttirol über Salzburg bis in die Obersteiermark. Am Thermometer gehen sich heute noch maximal 21 bis 28 Grad aus.
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1: Mit Melanie Wenig. Die Natur in Österreich soll besser geschützt werden. Das schreibt eine EU-Verordnung vor, das sogenannte Renaturierungsgesetz, das seit rund 2 Jahren in Kraft ist. Die Mitgliedstaaten haben bis heute Zeit gehabt, einen ersten Plan dazu einzureichen. Österreich hat das heute gemacht, an ihm soll nun weiter gefeilt werden. In einem Jahr muss dann der finale Plan bei der EU liegen. Unter anderem sollen Gewässer oder auch Wälder in ihren natürlichen Zustand gebracht werden. Dazu braucht es aber auch mehr Geld von der EU, macht Totschnig heute klar. Im August hat es abermals mehr Arbeitslose gegeben. Mit Ende des Monats sind über 375.000 Menschen beim AMS arbeitslos oder in Schulung gemeldet gewesen. Das ist ein Plus von 2,3% im Vergleich zur gleichen Zeit im Vorjahr. Bei den Männern haben wieder leicht mehr einen Job gefunden. Bei den Frauen gibt es aber ein kräftiges Plus. Das sind um fast 6% mehr arbeitslos. Besser läuft es bei allen Personalleasingfirmen sowie am Bau, sagt uns das AMS. Der Freilandeier-Pionier Toni Hubmann ist verstorben. Er ist vergangenen Freitag im Alter von 68 Jahren in Klagenfurt verstorben. Er ist durch die Marke Tonis Freilandeier bekannt geworden. Die Marke wurde aber am Ende an die Rewe-Gruppe verkauft.
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2: Mit Markus Bolletz. Im Stadtgebiet von Wien und der näheren Umgebung herrscht derzeit störungsfreies Verkehrsaufkommen. Ihr habt grünes Licht und Freifahrt. Kommt gut und sicher an euer Ziel.
3: Mehr Sonne als Wolken wird es in den kommenden Stunden geben. Die Wolken tauchen zeitweise immer wieder am Himmel auf. Dunklere Wolken mit Regenschauern sind dabei die Ausnahme. Wenn es nass wird, dann am ehesten von Osttirol über Salzburg bis in die Oberstarmark. Am Thermometer gehen sich heute noch maximal 21 bis 28 Grad aus.
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1: Mit Melanie Wenig. Der August hat vor allem bei den Frauen eine höhere Arbeitslosigkeit gebracht, berichtet heute das AMS. Insgesamt sind mit Ende des Monats rund 375.800 Menschen beim AMS als arbeitslos oder in Schulung gemeldet gewesen. Ein Plus von 2,3% im Vergleich zum Vorjahr. Dass vor allem Frauen hier betroffen sind, habe damit zu tun, dass sie oft mehr Jahre beschäftigt bleiben müssen, etwa wegen Care-Arbeit. Gerade für ältere Frauen sei die Rückkehr in die Arbeitswelt schwierig, heißt es. Nach der von Kanzler Stocker geäußerten Idee gestern, ein Zukunftsdepot für Kinder unter 18 einzuführen, hagelt es jetzt Kritik vom österreichischen Gewerkschaftsbund. Stocker schlägt hier ja ein Spesen-, Gebühren- und steuerfreies Depot vor, mit dem für jedes Kind jährlich bis zu 5.000 Euro angelegt werden können. Dieses Zukunftsdepot begünstige vor allem jene Familien, die sich das Ansparen dieser Summen leisten können, argumentiert der ÖGB. Fragen zur Finanzierung hätte Stocker offen gelassen. Und der norwegische König Håkon VIII. Hat heute seinen Eid auf die Verfassung abgelegt, im Parlament in Oslo. Auf die Begleitung seiner Frau Mette Marit musste er aber verzichten. Erst vergangenen Juni hat sie eine neue Lunge bekommen, was zu Komplikationen geführt hat. Begleitet wurde der neue König heute von seinen Kindern, wie auch Königin Sonja, der Witwe des verstorbenen Harald V.
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2: Mit Aline Sturm. Wir starten in Wien auf der A23 Südosttangente Richtung Hirschstetten zwischen Absbergtunnel und der Ausfahrt Gürtel Landstraße Hauptstraße. Da baut sich jetzt langsam ein Stau auf nach einem Unfall. Sonst kommt ihr aber überall gut voran. Wir wünschen eine gute und vor allem sichere Fahrt.
3: Mit einem Mix aus Sonne und Wolken geht's die kommenden Stunden am Himmel weiter. Regen bleibt aber die Ausnahme. Am Abend bleibt es ganz im Westen sowie in Salzburg bis ins Nordburgenland trocken. Von Tirol über Kärnten bis in die südliche Steiermark ziehen Wolken durch. Hier wird's auch nass werden. Morgen Mittwoch gibt's erneut zeitweise Sonne, Wolken, im Süden ein paar Regentropfen bei höchstens 21 bis 29 Grad.
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2: Wir befinden uns in den frühen 80ern. Wir lernen eine Freundesgruppe im Silicon Valley kennen und folgen ihren romantischen Verbandelungen. John, der über ein Zeitungsinserat Liz kennenlernt. Liz' Bruder Ed, der unglücklich in Phil verliebt ist. Phil, der schlussendlich Liz heiratet. Das Besondere an diesem Roman? Golden Gate ist komplett in Versform verfasst und es folgt dem gleichen Schema wie Eugen Onegin, das der indische Autor Vikram Seth sich zum Vorbild genommen hat. Seth legte mit diesem Versroman den Grundstein für seine Schriftstellerkarriere. Die Reime sind unterhaltsam, sie sind verschmitzt und verspielt. Und es ist kein Wunder, dass es 40 Jahre lang gedauert hat, bis dieser Roman ins Deutsche übersetzt wurde. Eine echte Glanzleistung von Christoph Fricker. Golden Gate von Vikram Seth ist in der Übersetzung von Christoph Fricker bei Weißbuchs erschienen.
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1: Mit Melanie Wenig. Der August hat vor allem bei den Frauen eine höhere Arbeitslosigkeit gebracht, berichtet heute das AMS. Insgesamt sind mit Ende des Monats rund 375.800 Menschen beim AMS als arbeitslos oder in Schulung gemeldet gewesen. Ein Plus von 2,3% im Vergleich zum Vorjahr. Dass vor allem Frauen hier betroffen sind, habe damit zu tun, dass sie oft mehr Jahre beschäftigt bleiben müssen, etwa wegen Care-Arbeit. Gerade für ältere Frauen sei die Rückkehr in die Arbeitswelt schwierig, heißt es. Nach der von Kanzler Stocker geäußerten Idee gestern, ein Zukunftsdepot für Kinder unter 18 einzuführen, hagelt es jetzt Kritik vom österreichischen Gewerkschaftsbund. Stocker schlägt hier ja ein Spesen-, Gebühren- und steuerfreies Depot vor, mit dem für jedes Kind jährlich bis zu 5.000 Euro angelegt werden können. Dieses Zukunftsdepot begünstige vor allem jene Familien, die sich das Ansparen dieser Summen leisten können, argumentiert der ÖGB. Fragen zur Finanzierung hätte Stocker offen gelassen. Und der norwegische König Håkon VIII. Hat heute seinen Eid auf die Verfassung abgelegt, im Parlament in Oslo. Auf die Begleitung seiner Frau Mette-Marit musste er aber verzichten. Erst vergangenen Juni hat sie eine neue Lunge bekommen, was zu Komplikationen geführt hat. Begleitet wurde der neue König heute von seinen Kindern, wie auch Königin Sonja, der Witwe des verstorbenen Harald V.
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2: Mit Aline Sturm. Wir starten in Wien auf der A23 Südosttangente Richtung Hirschstetten zwischen Inzersdorf und Gürtelabfahrt. Da sind nach einem Unfall die beiden linken Fahrstreifen gesperrt. Es gibt da schon ordentlich Stau, rechnet mit einer Dreiviertelstunde plus. Und auch in die gegengesetzte Richtung Inzersdorf, da dauert es zwischen Knoten Hirschstetten und Knoten Prater aktuell 15 Minuten länger. Sonst kommt ihr aber überall gut voran. Wir wünschen eine gute und vor allem sichere Fahrt.
3: Mit einem Mix aus Sonne und Wolken geht's die kommenden Stunden am Himmel weiter. Regen bleibt aber die Ausnahme. Am Abend bleibt es ganz im Westen sowie in Salzburg bis ins Nordburgenland trocken. Von Tirol über Kärnten bis in die südliche Steiermark ziehen Wolken durch. Hier wird's auch nass werden. Morgen Mittwoch gibt's erneut zeitweise Sonne, Wolken, im Süden ein paar Regentropfen bei höchstens 21 bis 29 Grad.
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1: I'm Bettino Herrera. I run Bettino's Record Store at the 32 Rue Saint-Sébastien in Paris 11th District.
2: Seit 1999 ist dieser Plattenladen im 11. Pariser Arrondissement eine feste Adresse für alle, die Musik nicht nur hören, sondern auch fühlen wollen. Das Sortiment dreht sich ganz um Black Music, von House und Hip-Hop über Soul und Funk bis hin zu Latin und West Indies Music. Der größte Teil davon natürlich auf Vinyl. Mit rund 15.000 Platten gibt's hier einiges zu entdecken, von seltenen Originalen bis hin zu echten Klassikern. Und weil regelmäßig neue Schätze dazukommen, lohnt sich der nächste Besuch. Ein Ort für Vinylliebhaber. Wer ist denn der typische Bettino's Record Store Kunde?
1: Bettino's customers, it's a mix between people who buys new stuff, DJs, collectors, and people who like to get some music at home. It's different kind of people. And of course, many people from the rest of the world, of course, they come regularly in the store.
2: Bei Bettino Herrera gibt es hauptsächlich Vinyl. Das hat auch damit zu tun, dass er angefangen hat, Platten zu sammeln, als es nur dieses Medium gab. Die CD sieht er dennoch als äußerst wichtig an.
1: I still keep buying because they are the first records I saw with my eyes when I was young. So I bought records until the beginning of the CD, it means the beginning or half of 80s. So I always respected CDs too, because many records has been released later on only on CDs and very hard to find on vinyl. For me, my pleasure is to get vinyls, without forgetting that CDs, it's of course important, maybe less now, but during 30 years it was very important.
2: Wo ist der Fokus im Bettino's Record Shop? Alt oder neu oder beides?
1: Yeah, I try to keep the balance. In French we say 80-20. It means 80% of the records are originals and old records from the past. And the 20% correspond to the new stuff. The mix is very exciting. It's always mixing new style and old styles. And every style has its origin. So my aim is to link the origins. House music for disco, hip hop for jazz, etc., etc. So.
2: Bettino Herrera macht das Ganze schon seit den 80ern, den Store gibt es seit 1999. Was hat sich in den letzten Jahrzehnten verändert?
1: Many people come with their phone and with their list and etc. etc. But some people come and ask me, Bettino, please propose me two French new records or two new house music or two new LPs from France or from the US. So not all the people who look at the phone and fix the record they need, but many people comes like this and they want to have surprises. But we have every kind of people, you know, so that's why it's exciting.
2: Und was wünscht er sich für die Zukunft?

0: Hopefully, I'm a little bit, not, I'm not old, but not far. So I do this business since 1986. It means around 41 years. And hopefully I will continue until 77 years old. So more than 10 years, hopefully. 10, 15 years. If I'm in good health, I will continue, of course.
1: Ein Trip nach Paris zahlt sich immer aus. Und dann ein Besuch in Bettinos Record Shop. Geöffnet von Montag bis Samstag, jeweils von 13 bis 20 Uhr. 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
3: Mit Melanie Wenig. Der frühere Geschäftsführer von Kika Leiner muss jetzt in U-Haft wegen Betrugsverdacht. Das bestätigt die Wirtschafts- und Korruptionsstaatsanwaltschaft. Es soll um einen Schaden von etwa 15 Millionen Euro gehen. Die Staatsanwaltschaft hat den Verdacht, dass der frühere Manager vor der Insolvenz Vermögen zur Seite geschafft hat. Mit einer 20%-Aktion für Hochwasseropfer

0: Im September 2024 soll auch die Notlage von Menschen ausgenutzt worden sein, um Geld durch Anzahlungen ins Unternehmen zu bekommen. Die deutsche Polizei hat heute Vormittag einen Sprengsatz an einem Umspannwerk im Bundesland Brandenburg gefunden. Unweit eines Kraftwerks, einer von ihnen soll explodiert sein. Entschärfer sind im Einsatz, Gefahr für Bewohner in der Nähe soll es nicht geben. Es soll einen kurzen Stromausfall gegeben haben. Alle Leitungen sind mittlerweile wieder in Betrieb, sagt der Betreiber. Und 7 von 10 Österreichern trinken täglich Kaffee. Der Großteil der Menschen trinkt Kaffee aus Genuss, geht aus dem heute veröffentlichten Kaffee-Report hervor. Der Wunsch nach Wachheit stellt nicht die größte Motivation dar, Kaffee zu trinken, geht aus der Market Agent-Umfrage hervor. Beliebtestes Kaffeegetränk ist der Cappuccino. Unterschiede gibt es bei der Generation Z, die statt der Kuhmilch wesentlich öfter zu pflanzlichen Alternativen wie Hafer, Soja oder Mandelmilch greift.
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2: Mit Aline Sturm. Wir starten in Wien auf der A4 Ostautobahn Richtung Tangente zwischen Knoten Schwechat und Knoten Prater. Da gibt es abschnittsweise Stau und bis zu 15 Minuten Zeitverlust. A23 Südosttangente Richtung Inzersdorf zwischen Knoten Hirstetten und St. Marx. Stau und bis zu einer halben Stunde Zeitverlust. S1 Wiener Außenring-Schnellstraße Richtung Vösendorf zwischen Rott-Neusiedl und Vorarlberger Allee. Stau und bis zu einer halben Stunde Zeitverlust. Hier gibt es aktuell auch eine Sperre des Tunnel Vösendorfs. Brünnerstraße in beiden Richtungen zwischen Schlosshofer Straße und Angerer Straße. Eine Sperre und Stau nach einem Unfall mit einer Straßenbahn. Innerer Gürtel zwischen AKH und Nussdorfer Straße, Stau und bis zu 10 Minuten Zeitverlust. Sonst kommt ihr aber überall gut voran. Ich wünsche eine gute und vor allem sichere Fahrt.
3: Morgen Mittwoch gibt es zeitweise Sonne. Länger sonnig ist es ganz im Westen und von Oberösterreich bis ins Nordburgenland. Hier bleibt es auch meistens trocken. Im Süden dagegen gibt es einige Wolken. Stellenweise wird es auch nass werden, besonders ab Mittag in Kärnten und der Steiermark. Am Thermometer stehen bis zum Nachmittag morgen höchstens 21 bis 29 Grad.

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16 Jahre sind vergangen, seit Erykah Badu ihr letztes reguläres Studioalbum veröffentlicht hat. Für Before the World Blows hat sie sich recht überraschend mit The Alchemist zusammengetan. Der Produzent steht für eine staubige, reduzierte Hip-Hop-Ästhetik. Und am Ende passt das alles erstaunlich gut zu Badus eigenwilliger Vorstellung

Die Alchemist hält sich dabei bewusst zurück. Seine Beats sind düster, körnig und bisweilen psychedelisch. DJ Quick ergänzt zusätzlich mit Percussions. Darüber bewegt sich Badu gewohnt frei zwischen Gesang, Spoken Word und jener lässigen Phrasierung, die längst zu ihrem Markenzeichen geworden ist.

Before the World Blows versucht dabei gar nicht erst, an das Meisterwerk Budweiser oder ihre großen Platten der Vergangenheit anzuschließen. Das Album ist dunkler, fragmentarischer und stellenweise bewusst sperrig. Gerade deshalb funktioniert die Zusammenarbeit mit Produzent The Alchemist so gut. Er baut keine Hochglanzkulisse für eine Soul-Ikone, sondern lässt ihr genügend Raum für all die Ideen, Abschweifungen und kleinen Verrücktheiten. Yeah.

0: Die Liste ist lang und prominent. Steve Lacy, Kamasi Washington, Earl Sweatshirt, Thundercat und viele andere huldigen geradezu einer der bedeutendsten Künstlerinnen ihres Fachs. Before the World Blows ist dabei weniger großes Comeback als konsequente Weiterentwicklung. Keine Nostalgie, sondern ein eigenwilliges, reduziertes und stellenweise bewusst sperriges Album. Es lohnt jedenfalls, öfters zu hören. Erykah Badu and The Alchemist, Before the World Blows, ist auf Control Freak Records erschienen.
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1: Mit Melanie Wenig. Der frühere Geschäftsführer von Kika Leiner muss jetzt in U-Haft wegen Betrugsverdacht. Das bestätigt die Wirtschafts- und Korruptionsstaatsanwaltschaft. Es soll um einen Schaden von etwa 15 Millionen Euro gehen. Die Staatsanwaltschaft hat den Verdacht, dass der frühere Manager vor der Insolvenz Vermögen zur Seite geschafft hat. Mit einer 20%-Aktion für Hochwasseropfer im September 2024 soll auch die Notlage von Menschen ausgenutzt worden sein, um Geld durch Anzahlungen ins Unternehmen zu bekommen. Die deutsche Polizei hat heute Vormittag einen Sprengsatz an einem Umspannwerk im Bundesland Brandenburg gefunden. Unweit eines Kraftwerks, einer von ihnen soll explodiert sein. Entschärfer sind im Einsatz. Gefahr für Bewohner in der Nähe soll es nicht geben. Es soll einen kurzen Stromausfall gegeben haben. Alle Leitungen sind mittlerweile wieder in Betrieb, sagt der Betreiber. Und 7 von 10 Österreichern trinken täglich Kaffee. Der Großteil der Menschen trinkt

0: Kaffee aus Genuss, geht aus dem heute veröffentlichten Kaffee-Report hervor. Der Wunsch nach Wachheit stellt nicht die größte Motivation dar, Kaffee zu trinken, geht aus der Market Agent Umfrage hervor. Beliebtestes Kaffeegetränk ist der Cappuccino. Unterschiede gibt es bei der Generation Z, die statt der Kuhmilch wesentlich öfter zu pflanzlichen Alternativen wie Hafer, Soja oder Mandelmilch greift.
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2: Mit Aline Sturm. Wir starten in Wien auf der A4 Ostautobahn Richtung Tangente zwischen Knoten Schwechat und Knoten Prater. Da gibt es noch abschnittsweise Stau und bis zu 20 Minuten Zeitverlust. A23 Südosttangente Richtung Hirstetten zwischen Hansumkurve und Knoten Prater abschnittsweise Stau und bis zu einer halben Stunde Zeitverlust. Und auch in die gegengesetzte Richtung, Richtung Inzersdorf, da dauert es zwischen Knoten Hirstetten und St. Marx aktuell auch noch eine halbe Stunde länger. S1 Wiener Außenring Schnellstraße Richtung Vösendorf zwischen Randersdorf und Vorarlberger Allee Stau und bis zu 50 Minuten Zeitverlust. Brünnerstraße in beiden Richtungen zwischen Schlosshofer Straße und Angerer Straße eine Sperre nach einem Unfall. Niederösterreich B123 Mauthausener Straße Richtung Pregarten zwischen Pülburg und Donaubrücke Mauthausen Stau und bis zu 10 Minuten Zeitverlust. Sonst kommt ihr aber überall gut voran. Wir wünschen eine gute und vor allem sichere Fahrt.
3: Morgen Mittwoch gibt es zeitweise Sonne. Länger sonnig ist es ganz im Westen und von Oberösterreich bis ins Nordburgenland. Hier bleibt es auch meistens trocken. Im Süden dagegen gibt es einige Wolken. Stellenweise wird es auch nass werden, besonders ab Mittag in Kärnten und der Steiermark. Am Thermometer stehen bis zum Nachmittag morgen höchstens 21 bis 29 Grad.

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1: Mit Melanie Wenig. Der frühere Geschäftsführer von Kika Leiner muss jetzt in U-Haft wegen Betrugsverdacht. Das bestätigt die Wirtschafts- und Korruptionsstaatsanwaltschaft. Es soll um einen Schaden von etwa 15 Millionen Euro gehen. Die Staatsanwaltschaft hat den Verdacht, dass der frühere Manager vor der Insolvenz Vermögen zur Seite geschafft hat. Mit einer 20%-Aktion für Hochwasseropfer im September 2024 soll auch die Notlage von Menschen ausgenutzt worden sein, um Geld durch Anzahlungen ins Unternehmen zu bekommen. Die deutsche Polizei hat heute Vormittag einen Sprengsatz an einem Umspannwerk im Bundesland Brandenburg gefunden. Unweit eines Kraftwerks, einer von ihnen soll explodiert sein. Entschärfer sind im Einsatz. Gefahr für Bewohner in der Nähe soll es nicht geben. Es soll einen kurzen Stromausfall gegeben haben. Alle Leitungen sind mittlerweile wieder in Betrieb, sagt der Betreiber. Und 7 von 10 Österreichern trinken täglich Kaffee. Der Großteil der Menschen trinkt Kaffee aus Genuss, geht aus dem heute veröffentlichten Kaffee-Report hervor. Der Wunsch nach Wachheit stellt nicht die größte Motivation dar, Kaffee zu trinken, geht aus der Market Agent-Umfrage hervor. Beliebtestes Kaffeegetränk ist der Cappuccino. Unterschiede gibt es bei der Generation Z, die statt der Kuhmilch wesentlich öfter zu pflanzlichen Alternativen wie Hafer, Soja oder Mandelmilch greift.
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2: Mit Aline Sturm. Wir starten in Wien auf der A23 Südosttangente Richtung Inzersdorf. Zwischen Gürtel, Landstraße, Hauptstraße und Verteilerkreis Favoriten. Da gibt es im Absbergtunnel aktuell eine Sperre wegen eines defekten Fahrzeugs. Ihr verliert hier um die halbe Stunde Zeit. A23 Südosttangente Richtung Hirstetten zwischen Verteilerkreis Favoriten und Knotenprater. Hier gibt es abschnittsweise Stau und bis zu 20 Minuten Zeitverlust. S1 Wiener Außenring Schnellstraße Richtung Vösendorf zwischen Knoten Schwächert und Vorarlberger Allee. Stau und bis zu eine Stunde Zeitverlust. Sonst kommt ihr überall gut voran. Wir wünschen eine gute und vor allem sichere Fahrt.
3: Morgen Mittwoch gibt es zeitweise Sonne. Länger sonnig ist es ganz im Westen und von

0: Oberösterreich bis ins Nordburgenland. Hier bleibt es auch meistens trocken. Im Süden dagegen gibt es einige Wolken. Stellenweise wird es auch nass werden, besonders ab Mittag in Kärnten und der Steiermark. Am Thermometer stehen bis zum Nachmittag morgen höchstens 21 bis 29 Grad.
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2: Mit Melanie Wenig. Der frühere Geschäftsführer von Kika Leiner muss jetzt in U-Haft wegen Betrugsverdacht. Das bestätigt die Wirtschafts- und Korruptionsstaatsanwaltschaft. Es soll um einen Schaden von etwa 15 Millionen Euro gehen. Die Staatsanwaltschaft hat den Verdacht, dass der frühere Manager vor der Insolvenz Vermögen zur Seite geschafft hat. Mit einer 20%-Aktion für Hochwasseropfer im September 2024 soll auch die Notlage von Menschen ausgenutzt worden sein, um Geld durch Anzahlungen ins Unternehmen zu bekommen. Die deutsche Polizei hat heute Vormittag einen Sprengsatz an einem Umspannwerk im Bundesland Brandenburg gefunden. Unweit eines Kraftwerks, einer von ihnen soll explodiert sein. Entschärfer sind im Einsatz. Gefahr für Bewohner in der Nähe soll es nicht geben. Es soll einen kurzen Stromausfall gegeben haben. Alle Leitungen sind mittlerweile wieder in Betrieb, sagt der Betreiber. Und 7 von 10 Österreichern trinken täglich Kaffee. Der Großteil der Menschen trinkt Kaffee aus Genuss, geht aus dem heute veröffentlichten Kaffee-Report hervor. Der Wunsch nach Wachheit stellt nicht die größte Motivation dar, Kaffee zu trinken, geht aus der Market Agent Umfrage hervor. Beliebtestes Kaffeegetränk ist der Cappuccino. Unterschiede gibt es bei der Generation Z, die statt der Kuhmilch wesentlich öfter zu pflanzlichen Alternativen wie Hafer, Soja oder Mandelmilch greift.
3: Morgen Mittwoch gibt es zeitweise Sonne. Länger sonnig ist es ganz im Westen und von Oberösterreich bis ins Nordburgenland. Hier bleibt es auch meistens trocken. Im Süden dagegen gibt es einige Wolken. Stellenweise wird es auch nass werden, besonders ab Mittag in Kärnten und der Steiermark. Am Thermometer stehen bis zum Nachmittag morgen höchstens 21 bis 29 Grad.

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1: Mit Melanie Wenig. Der frühere Geschäftsführer von Kika Leiner muss jetzt in U-Haft wegen Betrugsverdacht. Das bestätigt die Wirtschafts- und Korruptionsstaatsanwaltschaft. Es soll um einen Schaden von etwa 15 Millionen Euro gehen. Die Staatsanwaltschaft hat den Verdacht, dass der frühere Manager vor der Insolvenz Vermögen zur Seite geschafft hat. Mit einer 20%-Aktion für Hochwasseropfer im September 2024 soll auch die Notlage von Menschen ausgenutzt worden sein, um Geld durch Anzahlungen ins Unternehmen zu bekommen. Die deutsche Polizei hat heute Vormittag einen Sprengsatz an einem Umspannwerk im Bundesland Brandenburg gefunden. Unweit eines Kraftwerks, einer von ihnen soll explodiert sein. Entschärfer sind im Einsatz, Gefahr für Bewohner in der Nähe soll es nicht geben. Es soll einen kurzen Stromausfall gegeben haben. Alle Leitungen sind mittlerweile wieder in Betrieb, sagt der Betreiber. Und 7 von 10 Österreichern trinken täglich Kaffee. Der Großteil der Menschen trinkt Kaffee aus Genuss, geht aus dem heute veröffentlichten Kaffee-Report hervor. Der Wunsch nach Wachheit stellt nicht die größte Motivation dar, Kaffee zu trinken, geht aus der Market Agent-Umfrage hervor. Beliebtestes Kaffeegetränk ist der Cappuccino. Unterschiede gibt es bei der Generation Z, die statt der Kuhmilch wesentlich öfter zu pflanzlichen Alternativen wie Hafer, Soja oder Mandelmilch greift.
2: Morgen Mittwoch gibt es zeitweise Sonne. Länger sonnig ist es ganz im Westen und von Oberösterreich bis ins Nordburgenland. Hier bleibt es auch meistens trocken. Im Süden dagegen gibt es einige Wolken. Stellenweise wird es auch nass werden, besonders ab Mittag in Kärnten und der Steiermark. Am Thermometer stehen bis zum Nachmittag morgen höchstens 21 bis 29 Grad.
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0: unserer verdienten Ferragosto Sommerpause melden wir uns zurück im neuen Monat in eine neue Rare and Weldern Saison. Herzlich willkommen zu dieser Ausgabe der Kölsch-Wienerischen Freundschaft. Am Mikrofon Mrs. Morb, bei mir, neben mir, mit mir, mein werter Kollege Herr Predi.
1: Einen wunderschönen guten Abend, Mrs. Moore, von den Lieben da draußen. Aber ich bin wenig irritiert, weil irgendwie bin ich immer noch in diesem Ferragosto irgendwie halt. Also ich sehe nicht ein, dass wir jetzt irgendwie quasi damit aufhören sollten.
0: Ja.
1: Ich rebelliere.
0: Das kann ich verstehen, aber es muss weitergehen. Es liegt aber auch daran, wir sind immer noch mittendrin im Sommer, muss man auch sagen.
1: Der hört ja gar nicht auf. Der hört nicht auf. Nein. Und Moment, wir haben immer noch nicht den Spätsommer.
0: Ja, aber es ist alles sehr wechselhaft. Also es ist durchwachsen.
1: Wir werden sehen.
0: Es war extrem heiß.
1: Ja, und dann wieder ganz kurz gar nicht.
0: Ganz kurz kalt.
1: Ein wenig nicht so heiß.
0: Also, aber es war nicht so schlimm wie in Paris. Hast du die Bilder von letzter Woche gesehen?
1: Ich habe deine Bilder, die du auf Social Media geteilt hast.
0: Aber die Pariser sind dann teilweise kreativ, schmerzbefreit.
1: Ja, Stand-up-Paddle
0: durch die Straßen.
1: Ja, ich finde das großartig irgendwie halt. Also man macht das Beste draus.
0: Wie kann man machen?
1: Sieht man hier bei uns in Wien halt selten, außer wir sind zu alt für solche Sachen.
0: Ja.
1: Wir können, falls es sowas geben sollte, wir sind dabei.
0: Verletzungsgefahr ist ganz groß. Im Hintergrund übrigens ein Song von Alessandro Alessandroni. Ein bisschen italienische Library-Musik und der Titel ist sehr spannend, Love on the Sand. Auch das birgt Verletzungsgefahr.
1: Immer. Du weißt ganz genau, es brennt, Scherben. Heiße Geldstücke, die vergraben wurden oder leere Bierdosen. Du weißt schon, was ich... Ja. Man findet so alles Mögliche am Strand und vielleicht sollte man darüber einen Song machen demnächst.
0: Vielleicht überlegen wir uns was. Wir huldigen aber weiterhin den Sommer mit den nächsten beiden Songs. Ich bin heuer wieder auf den Geschmack des wunderbaren Gabor Szabo gekommen.
1: Sehr gut.
0: Im Sommer kommt das ganz gut. Dieses leicht psychedelische Gitarrenspiel.
1: Er hat seine Formel gefunden damals.
0: Genau.
1: Und du magst sie, ich mag sie, ihr da draußen hoffentlich auch irgendwie halt. Bitteschön.
0: Hier zwei Songs. Zum einen Stormy, passt auch. Die letzten Tage war es sehr stürmisch. Aber zunächst noch einer der Sommersongs von Gabor Szabo und der heißt Azur Blue.

0: großartige Gabor Szabo mit einer Coverversion. Tatsächlich, das Original ist von der Band Classics 4. Wir hörten Stormy, zu finden auf seinem Album 1969. Herr Predi, jetzt darfst du mal raten, wann die Platte rausgekommen ist.
1: 1968?
0: Ja, knapp verpasst.
1: Mein Geburtsdatum.
0: Knapp verpasst. Da hat er angefangen damit, sie aufzunehmen. Aber 1969 herausgekommen. Davor ein Stück aus dem Jahr 1971, ebenfalls Gabor Szabo mit Azur Blue für den perfekten Spätsommer, würde ich sagen.
1: Du triffst das immerhin mehr so hervorragend.
0: Ja.
1: Du hast jetzt ein Gefühl.
0: Mhm. Den Sommer?
1: Na, das sowieso. Deshalb kannst du nicht sagen, dass wir beenden.
0: Nein,
1: Ferragosto geht weiter. Nur wir sind wieder da. Also wir reden wieder.
0: Ja, das ist der einzige Unterschied.
1: Wir haben uns quasi das Redeverbot, wenn man den August quasi, was wir uns gegenseitig abgelegt hatten, haben wir jetzt wieder quasi angenommen.
0: Genau.
1: Wir dürfen wieder.
0: Und spielen Musik hier zum Beispiel von Chris Connor, eine Sängerin, die ich sehr, sehr gerne mag, oft auch so ein bisschen, wie soll man sagen, dunklen Jazz, Swing gemacht, mag ich aber sehr gerne. Mhm. Und auch hier der Titel Time Out for Tears, nicht gerade optimistisch.
1: Diese Schwere, die da reinkommt, du hast es aber heute ein bisschen.
0: Wird aber beim Song danach nochmal unterboten, Caroline Sullivan mit Dad.
1: Ja. Gut, Sommer. Die vier Buchstaben, das ist unser Sommerfeeling nach dem Ferragosto.
0: Hier aber die wunderbare
1: Willkommen
0: Chris.
1: Zurück.
0: Willkommen zurück. Hier aber die wunderbare Chris Connor. Time Out for Tears.

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0: ein Sample-Klassiker von einer nicht allzu bekannten Soul-Sängerin, Carolyn Sullivan, auch bekannt als Carolyn Summers. Sehr viel hat sie nicht gemacht, aber dieser Song aus dem Jahr 1967 ist ihr Signature-Song, Dead.
1: Traum. Traum. Titeltraum, irgendwie halt der Minimal Beat da, irgendwie halt ist der Wahnsinn. Die Orgel. Ich weiß nicht, ich bin
0: sprachlos. MF Doom Sample, by the way.
1: Wo sonst?
0: Und wer sonst?
1: Who else? Genau. Who
0: else? Ja. Ihr hört die Kölsch-Wienerische Freundschaft. Ja, wir sind wieder zurück, aber immer noch mittendrin im Sommer und so ein bisschen leicht benebelt. Apropos, in den letzten Tagen gab es wieder so ein Sahara-Staub in der Luft.
1: Also ich dachte, es wäre vielleicht wegen dem

0: den 64er-Konsum irgendwie halt. Aber
1: das kann auch sein.
0: Ich wollte schon zum Optiker gehen.
1: Und er hat dann gesagt, naja, das ist das 1664er.
0: Der hat gesagt, nein, so alt sind sie doch gar nicht. Ich war so, na, hören Sie mal, 68er-Baujahr. Ja. Der wollte mir nicht glauben.
1: Nein. Und dann hat er den 64er in die Hand gedrückt. Ein 1664.
0: Richtig.
1: Für Insider, es geht um ein gebrautes
0: Hopfen, Zeug irgendwie halt.
1: Malzwassergetränk.
0: Aus deinem Lieblingsland.
1: Ja. Dabei trinkt man in Frankreich gar nicht so gern französisches Bier. Man trinkt belgisches Bier. Und auch deutsches Bier.
0: Ja, aber das ist ja mit dem ganzen Globalisierungsfaktor, da müssen wir nicht...
1: Gibt es ja keine Grenzen.
0: Nein,
1: es ist ja keine Grenzen.
0: Alles fast da so, schmeckt doch eher das gleich.
1: Hier mit, es geht mit ein bisschen jazzig weiter, eine Instrumentalversion des Songs There Was a Time vom Die Felice Trio, nur bei Rare
0: Legendär, Chub Rock, oder?
1: Absolut.
0: Chub Rock.

0: so ein Rare and Weldon Klassiker. Nicht zu toppen, vor allem die, ja, man muss sagen, die ersten Ansätze von Moog-Synthesizern, die da hineinkommen und die Jazz-Funk-Atmosphäre völlig abdriften lassen. Der wunderbare Bill Conti mit seinem Reflections aus einem wunderbaren Soundtrack.
1: Rocky Nummer 1 in die Beste Nummer.
0: Genau. Und der Song hat eine sehr, sehr schöne Hintergrundgeschichte und du hast es vorhin ja gesagt,
1: ja,
0: der Song erinnert uns sofort an einen anderen Song.
1: Unter uns haben wir ja damals schon immer, als wir den entdeckt haben, oder als er entdeckt wurde, irgendwie halt so, ich habe ihn nicht entdeckt, aber irgendwann kamen die ersten, die plötzlich so Reflections irgendwie gedroppt haben und Cool in the Gang, Summer Madness natürlich, ist ja quasi halt der Zwillingsbruder von dem Track.
0: Es ist tatsächlich so, dass Summer Madness von Kool & The Gang, die der Einfluss war für diese Nummer. Es gibt eine Szene im Film Rocky 1, wo Rocky Balboa in seinem Apartment ist und ganz leise im Hintergrund läuft Summer Madness von Kool & The Gang. Und Bill Conti wollte diesen Song für den Soundtrack, aber der Song wurde nicht freigegeben. Andere Plattenfirma. Anyway, daraufhin hat Bill Conti gesagt, okay, aber der Song ist so fantastisch. Yes, also hat er eine Hommage an Summer Madness gemacht. Und deswegen klingt der Song auch ähnlich.
1: Danke dafür. Ich wusste es nicht irgendwie.
0: Im Film, ganz ehrlich, wenn man den Film leise sieht, hört man das auch gar nicht.
1: Ich habe den so oft gesehen.
0: Auf YouTube gibt es diese Szene.
1: Ich muss mir das mal anschauen.
0: Rocky Balboa in seinem Apartment. Im Hintergrund läuft Cool in the Gang.
1: Weil als dann irgendwie halt dann dieses, weil Summer Madness war ja klar. Das war ja vorher schon gekannt und auch dieses vor allem diese Studioversion, die es ja auch auf diesem Soul Train Musikding gibt, irgendwie halt, die ist ja nur auf einer, kam ja später raus, auf der Celebration, oder? Celebration B-Seite von der 45.
0: Genau.
1: Und also, weil die Nummer Summer Madness ist ja viel früher entstanden als Celebration. Das war schon ein bisschen irritiert. Und dann, als dieses mit dem Reflections kam und Sidekick noch irgendwie halt, liebe Grüße an Patrick Pulsinger irgendwie, dass er das irgendwie für seine erste LP genommen hat, irgendwie halt diesen Reflection Thematik, Sample, keine Ahnung. Aber es war schon sehr, sehr in dem Thema drin.
0: Und weil du es gerade angesprochen hast, dieses großartige Album von unserem lieben Freund Patrick Pulsinger aus dem Jahr 1995 mit dem sehr simplen, aber sehr wirkungsvollen Titel Porno.
1: Stimmt, genau.
0: Und der letzte Track auf

0: der B-Seite ist tatsächlich mehr oder minder eigentlich ein Edit.
1: Ja, weil ich habe ja diverse Male irgendwie dann als ich diesen Reflections Summer Madness diesen sehr sehr gerne aufgelegt irgendwie halt und ich kann mich erinnern in Köln irgendwann mal kam einer von, wow, du legst Pulsinger auf. Ja. Und ich so, ja, nein, Bill Conti.
0: Und dann, wenn dann die Verwirrung ist groß.
1: Nee, wenn die Leute dann diesen Rocky-Soundtrack irgendwie Cover, das Cover gezeigt hat. Yeah. Und ich so, Rocky?
0: Ja, ist auch irgendwie Porno. Deswegen habe ich mir gedacht, wir droppen einfach bitte, auch Reflections bitte, von Patrick
1: bitte,
0: Pulsinger.
1: Auf jeden Fall. Und liebe Grüße nochmal.
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0: Weil du vorhin gerade auch Köln angesprochen hast und Auflegen und von wegen Bill Conti und so weiter.
1: Richtig.
0: Dachte ich mir, wir erinnern uns noch einmal mit dem eben gehörten Song, auch mittlerweile ein Rare and Well Done Classic und auch, ist es auch 95, nein, ein bisschen später?
1: 95 würde hinkommen, 96, also die Jahreszahlen würden stimmig sein. Karma. Der wunderbare, großartige Las Vegas, Lars Dorsch. Las Vegas hat er abgelegt.
0: Genau.
1: Und wir bleiben im Dorsch irgendwie halt. Traumhafte drei Alben hat er gemacht. Mhm. Eins kam ein bisschen später.
0: Nicht alleine natürlich.
1: Nicht alleine mit Mojo Tom irgendwie halt. Und das High Priestess war mit dem wunderbaren Robert Nacken auch noch im Start.
0: Aber
1: müssen
0: wir
1: alle genannt werden.
0: Genau, wir hörten den titelgebenden Song des Albums Let's Go Thrill Seeking.
1: Das passt zu uns immer halt.
0: Ja,
1: das passt zu unserem Leben einfach.
0: Nämlich mittlerweile in unserem fortgeschrittenen Alter, egal was wir machen, ist es immer ein Thrill-Seeking.
1: Früher waren es Fahrräder, jetzt sind es Rollatoren irgendwie halt, die uns quasi halt davor beschützen, dass wir irgendwie halt.
0: Du bist vorhin das erste Mal in den letzten, seit 18 Jahren hier rausgestolpert bei der Stufe.
1: Wahnsinnig fantastisch irgendwie halt. Ja. Es sind Erscheinungen, die ich gar nicht gutheißen mag, aber. Es ist egal.
0: Es ist egal.
1: Ich akzeptiere es, dass ich auch mal zum ersten Mal hier aus dem Studio stolpere.
0: Es gehört dazu.
1: Es gehört sowas von dazu.
0: Was auch dazu gehört ist bei unserer Sendung, dass wir ab und an ganz neue Sachen spielen.
1: Wow.
0: Und der nächste Song ist tatsächlich erst ein paar Tage alt. Die wunderbare, die großartige The Goddess of Neo Soul, Erykah Badu,
1: ist
0: wieder da.
1: Mit dem Alchemist.
0: Genau, gemeinsam mit
1: The Alchemist. Aber war da nicht irgendwas, dass sie, haben sie jetzt auf Druck der Fans nachgegeben?
0: Das
1: weil es war ja zwischenzeitlich irgendwie halt angekündigt.
0: Ja.
1: Und dann plötzlich irgendwie kam nichts mehr.
0: Ja, und dann wurde der Name auch noch geändert in allerletzter Minute. Also
1: dann kam ja plötzlich so, was ist denn jetzt irgendwie? Und plötzlich taucht das Ding auf.
0: Genau, es heißt Before the World Blows. Der Titel sagt passt zu Erykah Badu.
1: Hat mein Steuerberater auch gesagt, irgendwie halt. Gib alles aus, bevor die.
0: Ja. Du hast denselben Steuerberater wie Erykah Badu. Was aber bei diesem Album spannend ist,
1: Daniel,
0: dass sie The Alchemist als Produzent genommen hat. Am Anfang dachte ich mir, wie ich das gelesen habe, weil The Alchemist kennt man eigentlich für sehr trockenen, rohen Hip-Hop-Beat, Hip-Hop-Sound.
1: Na, bei mir war es irgendwie halt eher anders, weil ich dachte mir so, weil die Erykah Badu ist ja auch Produzentin, die ist ja eine wahnsinnig tolle, starke Frau irgendwie halt, die ja irgendwie halt auch echt alles durch ihre Fittiche nimmt. Aber, dass sie den Alchemist gewählt hat, meine Gute, einerseits passt es, weil er in den letzten Jahren ja quasi sich sehr nach vorne gearbeitet hat.
0: Ja.
1: Viele Sachen gemacht hat, viele Sachen produziert hat und viel getourt hat auch. Ob das der Grund ist, weiß ich nicht. Ich denke, die Chemie passt irgendwie.
0: Ja.
1: Ich muss dann auch reinhören, ich bin gespannt, aber ich habe es noch nicht gehört.
0: Ich hab mir extra einen Track ausgesucht, der aktuell jetzt in den letzten Tagen weniger gespielt wird.
1: Okay.
0: Das passt natürlich auch zu Rare and Well Done. Aber nichtsdestotrotz, großartig, das ist Erykah Badu und The Alchemist mit Breezy.

0: Ihr hört die Kölsch-Wienerische Freundschaft auf Radio Superfly Rare and Well Done und wir sind wieder auf unserer liebsten Ferieninsel, nämlich auf Jamaika.
1: Is an Island.
0: Immer noch.
1: Immer noch.
0: Aber das kann sich natürlich...
1: Aber rückt sich mir ein bisschen näher, dass es Festland wird endlich.
0: Es kann sich auch...
1: Damit wir den Weg irgendwie schneller haben dahin.
0: Ja, vielleicht einfach so einen Wall.
1: Und ich denke,
0: wo man mit dem Auto einfach hinfahren kann.
1: Trockenheit, weißt du, im Ozean, man wird zwar flacher irgendwie, halt so, nur noch irgendwie halt Autobahn.
0: Ja, weil... Fliegen ist auch nicht mehr so sexy wie früher.
1: Nein.
0: Mit Schiff fahren, das ist beklemmend.
1: Kann ich irgendwie.
0: Nein.
1: Ich habe letztens wieder so Bilder gesehen, wie so ein Stürmen, weißt du, hohe Wellen und habe ich Angst bekommen.
0: Lieber Volvo Kombi und geht schon
1: Volvo
0: Jamaika.
1: Volvo Kombi, ganz genau, irgendwie halt E-Variante, irgendwie halt schön gemütlich.
0: Weil mir geht es in erster Linie um Komfort und Sicherheit.
1: Amazonen auf dem Mond.
0: Genau. Wir hörten gerade Stars des, oder frühe Dubstars, muss man, Dancehall-Stars, muss man sagen, Dave and Ansel Collins, That Girl. Dave and Ansel Collins natürlich berüchtigt mit ihrem Stalag-Rhythm.
1: Stalag, Alter, ey, Stalag ist der größte Rhythm ever.
0: Ich glaube auch.
1: Zwischen, also von 16, 17, 18, 20 bis 22, glaube ich, war das irgendwie. Wird immer noch gern genommen, irgendwie halt. Auch Sean Paul hat sich da daran bedient.
0: Ja.
1: Aber Stalag, mein Lieblings... Ist es mein Lieblings? Oder ist es das Endtank? Ich weiß es nicht genau.
0: Du musst dich entscheiden.
1: Zwei Felder sind frei.
0: Nur mehr zwei?
1: Nicht mehr drei.
0: Es wird, irgendwann, wenn man sich die Leute, die Gesellschaft so ansieht, ist nur mehr ein Feld frei.
1: Plopp. Plopp, das heißt Stopp.
0: Und dann schauen, ob Leute dieses eine Feld treffen.
1: Briefmarken groß.
0: Und 100 Leute.
1: Entscheide ich jetzt?
0: Ja. Diese Vibes aus Jamaika wollen wir auch für den nächsten Song mitnehmen. Die Eternals, auch eine sehr bekannte Gruppe, die vom Rocksteady in den Reggae übergegangen ist. Hier mit einem Klassiker, Queen of the Mid.

0: Eternals, Queen of the Minstrels, Studio One, Klassiker. Wir sind immer noch auf Jamaika, jetzt aber wieder hier zurück auf der Wiener Maria-Hilfer-Straße. Das ist Rare and Well. Dann in der zweiten Stunde gibt es heute übrigens einen Gast-DJ-Mix. Wieder mal, schon länger nichts von ihm gehabt, von unserem lieben Freund Pascal Rioux.
1: Da ist er wieder.
0: Ja. Früher haben wir immer gesagt Lyon, dann haben wir gesagt Paris, jetzt wohnt er am Land, in der Auvergne.
1: Oh, ja. Er hat irgendwas erzählt.
0: Er hat Ruhe gebraucht.
1: Er braucht die Ruhe auf jeden Fall.
0: Er hat die Ruhe gebraucht. Er hat sich einfach wirklich 20 Jahre gepeinigt in diesem Business und ist jetzt glücklicherweise einen Schritt zurück. Er hat mir auch gesagt, dieser Schritt war wichtig, weil sonst hätte er gar keinen Schritt mehr machen können. Also irgendwann wäre es gar nichts mehr gegangen. Er wäre einfach umgekippt. Ja. Er hat die Reißleine gezogen.
1: Dieser Mann ist der Wahnsinnige. Wie hat so viel Sachen, Reissues, New Shit, sein Pusher Distribution. Supporten bitte.
0: Unglaublich.
1: Immer so heiß. Wir müssen mal einen Aufruf machen, bitte irgendwie halt
0: genau.
1: Die kleinen.
0: Wie gesagt, in der zweiten Stunde Pascal Rioux mit einem Gast-DJ-Mix. Das war's für diese Woche. Rare and well done. Vielen Dank, Herr Preddy.
1: Monsieur Smoab, was will ich sagen? Ich habe Herz in den Augen, irgendwie hat es wieder angefangen haben. Ich könnte auch wieder sagen, so, ich bin traurig, dass das auch mal zu Ende geht. Ist er noch nicht? Ich weiß nicht, ich bin unschlüssig gerade irgendwie. Ja. Diese Sendung hat mich jetzt quasi mit vielen offenen Fragen hinterlassen.
0: Ein bisschen melancholisch vielleicht auch gemacht.
1: Vielleicht. Deshalb gehen wir jetzt auf ein Getränk noch.
0: Deswegen gehen
1: wir vielmals
0: auf ein Getränk und
1: bis zur nächsten Woche.
0: Ja, und beenden mit einem Song, der zum eigentlichen Thema wieder passt. Das Dave Harris Trio mit ihrer Version von Summertime.

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Nah.